Benjamin mal eben ganz locker mit einem Song von Frank Sinatra.